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Hast du viel gelernt, es gibt so viel mehr, dass du noch nicht weißt. Was gibst du weiter? Was ist der Circle of Life? Hi. Ich bin Mitte 30, fühle mich angekommen. Am Weg hierher habe ich mich irgendwann angenommen. An Gefühl, an Substanz, an Erfahrung gewonnen. Soll ich dir davon erzählen? 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
1: Guten Morgen da draußen. Wir waren heute pünktlich, ja? Also ich, genau Punkt 9 Uhr und eine Sekunde. So die Sicherheitssekunde, weil ich weiß ja nicht, ob auf Zypern, wo das denn ist, ob da die Uhren praktisch gleich gehen. Und Zypern ist ja ein bisschen östlich von Oberfranken. Deswegen wird da wahrscheinlich also nicht nur die eine Stunde, sondern das kann ja, können auch Minuten können das teilweise tagtäglich sein, weil das verschiebt sich ja auch, also die Erde verschiebt sich ja auch so ein bisschen ineinander. Ihr wisst das, ne? Das ab und zu bebt es dann mal und dann kommen dann immer so ein paar Sekunden raus und irgendwann sind das dann Minuten. Deswegen passe ich immer auf, dass ich eine Sekunde später anfange als ich. So, jetzt haben wir die physikalischen Grundbedingungen dieses Morgens auch geklärt. Das heißt, die Sendung ist dann in Wirklichkeit nur 2:59:59, falls die Uhren auf Zypern richtig gehen. Das ist ein sogenannter Sekundenverzicht. So, Blödsinn hier, was wollte ich gar nicht erzählen? Ich wollte sagen, dass ich heute einen interessanten Geburtstag im Programm habe, dem wir nicht allzu viel Aufmerksamkeit widmen wollen, der aber schöne Geschichten abwirft. Dann gibt es heute keinen Schrott der Woche. Ich habe keinen Schrott gefunden. Ich habe viel Musik gehört, ich habe gestöbert, ich habe gegraben in Archiven. Es ist kein Schrott dabei rausgekommen. Dabei habe ich sogar Schlagersampler angeguckt, aber es ist nichts dabei gewesen diesmal. Also nicht, dass ich nach Schrott suchen würde, aber man muss ja auf dem Laufenden bleiben. Ne? Man muss ja überall auf dem Laufenden bleiben. Es könnte ja sein, dass morgen Oma Pachulke anruft und sagt, du 80. Geburtstag, ich hätte gerne die besten Schlager der 60er, 70er und von heute. Und dann muss man die halt auf der Pfanne haben. Ne? Das ist das. Und deswegen muss ich das immer durchschauen. Und tatsächlich war nichts dabei, wo ich sage, das ist totaler Schrott, außer dass es eh Schrott ist. Also, aber halt kein totaler Schrott. Deswegen hören wir jetzt einfach mal so ein Cover aus den 80ern, das ich lange nicht gehört habe, wo ich wirklich mal wieder Bock drauf habe. Mitsingen Samstag, die wilde Kim. You keep me hanging on.

aus dem Frühwerk, R.E.M. und Driver 8. Leider vergessen die Nummer, also völlig zu Unrecht, die kann man doch wirklich mal hören. Ja, hören kann man auch das nächste, das ist ein Album, ich habe mich so gefreut, als es rauskam, ich habe wirklich gefeiert, selten ist es so, dass ich mich hinsetze und ein Album feiere, weil meistens sind 2 gute und 8 schlechte drauf und dann werden die halt so aussortiert und ich hebe die Alben gar nicht auf, aber dieses Album hier, das hebe ich auf, weil es total cool ist. Das ist ein Amerikaner-Album. Es ist die Woche hier schon ein bisschen gefeatured worden. Möglicherweise, weil ich da ein bisschen angestachelt habe. Das ist ein Album von Kacey Musgraves, seine Texanerin. Das Ding heißt auch noch In the Middle of Nowhere. Und genau da kommt sie her, vom texanischen Land, ein 300-Seelen-Kaff, in dem nichts los war. Und sie hat ein Spitzenalbum rausgebracht und wir wollen da heute ein bisschen reinhören. Zum Beispiel hören wir einen Song, der normalerweise nicht im Radio laufen würde, weil er ist fast schon volkstümlich. Aber es ist ein cooles Stück und es ist natürlich ironisch und es ist lustig. Ein Stück zusammen mit Miranda Lambert, eine weitere große Country-Sängerin, und Kacey Musgraves ist so ein bisschen die Rebellin, so ein bisschen die Alternative. Ne? Das ist so, ja, ich hab letztes schon mal gesagt, das ist so die Taylor Swift ein bisschen verschärft, weil sie hat halt hat ganz gesunde Ansichten und sie hält auch nicht damit hinter dem Berg. Und Miranda Lambert ist ähnlich unterwegs, auch aus Texas. Und sie sind nach Nashville gegangen irgendwann mal, weil man da natürlich die besseren Produzenten und die besseren Songwriter und sowas kennenlernt oder zumindest die Bekannten. Und da haben sie ganz schnell eins gelernt: Wenn du einen erfolgreichen Country-Song schreiben willst und singen willst, dann geht es entweder um Pferde oder um Scheidungen. So zumindest ist die Theorie von den beiden. Oder auch vom Songschreiber-Trio, die Love Junkies. Das sind die für viele dieser etwas rebellischeren Country-Leute auch die Texte schreiben, die sie ihnen vorgeben. Also die gehen da hin und sagen, hey, ich hätte jetzt gerne mal so eine Parodie auf Nashville und so ein bisschen, ne, und Horses und Divorces und so. Die Ideen bringen sie mit und dann kommen diese Love Junkies und sagen, gut, mache ich dir einen fertigen Song draus. Also das, was jetzt in Zukunft dann so die KI machen wird, das haben die Love Junkies praktisch gemacht. Ja, für die beiden. Hier also jetzt live und in Farbe Kacey Musgraves zusammen mit Miranda Lambert.

Habt ihr wieder Country? Ja, muss sein. Sorry, das ist ein cooles Stück von Cole Phillips aus Bridge Creek, Oklahoma, West Texas. So, jetzt sind wir richtig schön im Country-Mood, oder? Seid ihr gut drauf? Dann ändern wir das jetzt natürlich sofort wieder, weil ich sehe ja schon, einige sind so, diese Prol-Musik da, ich will ein bisschen Kultur haben am Samstagvormittag. Ja, machen wir ja. Wir werden uns jetzt inspirieren lassen von der Geschichten erzählenden Statue, also die Statue erzählt sie natürlich nicht, aber der da abgebildet ist, Hans Christian Andersen im Central Park in New York. Da hat der Sänger, der Herr Lamb, der Sänger von Chicago, hat sich von dem inspiriert gefühlt, diesen Song zu schreiben. Chicago, ein Klassiker aus dem Jahr 76. Saturday in the Park. So, jetzt ist aber das, ne? Ist das Kultur? Ja, oder? Ja, schön ein bisschen komplizierte Musik, aber es ist ganz was anderes. Das geht nicht so dahin. Aber cool. Am Samstagvormittag auch noch.

Manchmal kann ein so ein Song eine ganze Karriere verändern oder auch das Image einer Band. The Young Rascals, später The Rascals, das war so eine Band, die waren eigentlich mit ganz anderen Stücken unterwegs und dann haben sie dieses Song rausgebracht oder rausbringen wollen. Jerry Wexler war der Chef von Atlantic Records und der hat gesagt, nee, das machen wir nicht. Also das ist ja wirklich, da fehlt ja Schlagzeug, da fehlt ja alles. Aber man hat ihn davon überzeugt, besonders ein DJ namens Murray the K. Da hat ein DJ gesagt, du spiel das Ding nicht nur, sondern bring's auch raus, weil das wird ein Welthit. Und er hatte recht. So, wir spielen es heute noch. Groovin' von den Young Rascals. Das ist auch schon lange her. Jetzt gibt's was Frisches. Frische Musik aus Leipzig, aus Deutschland, von einer Singer-Songwriterin, auch ein schönes Album rausgebracht. Auch da werden wir heute nochmal was hören. Ich kann schon mal spoilern. Sarah Lesch. Ja. Sie hat in Hamburg Urlaub gemacht. Ja, kann man. Geht auch. Und da hat sie so ein paar Eppendorfer Yoga-Mamis ein bisschen näher besichtigt. Und fühlte sich inspiriert, dann einen Song zu schreiben. Also sie sagte, das kann doch nicht sein, dass man bei so viel Selbstoptimierung und bei so viel Achtsamkeit und Work-Life-Balance, dass man da sich selber verliert und dann völlig untergeht. Ja, das kann man. Also man kann zwanghaft so viel Work-Life-Balance erzeugen. Ich kannte auch meine Frau, also kurz mal ein bisschen angebandelt mit dir. Die war auch so auf Work-Life-Balance aus und du hast dann immer so Zeitslots bekommen von ihr. Ja, also ich komme so um 12, aber um 4 muss ich weg. Ja, was? Okay, ging gar nicht. Geht völlig unromantisch. Du liegst da gerade so, ja, ich muss jetzt weg. So, und tschüss.

nicht so eine tiefe Stimme? Wille Wallo? Das war doch der damals auch dieses Strawberry Wine, die Coverversion gemacht hat. Ja? Hier klingt er irgendwie wie so ein Honigbrot, das auf die Butterseite gefallen ist. Keine Ahnung. Es ist so hoch. Und so, teilweise war ja in den Strophen war es ja dann nochmal mit einer Oktav tiefer unterlegt. Da hat er praktisch doppelt gesungen, also mit sich in zwei Oktaven. Ja? Ganz geschickt gemacht. Und das soll angeblich ein totales Meisterwerk der Gothic-Musik sein. Er hat gemeint damit, und hat er intern mal erzählt, das ist kolportiert, damit hätte er den gordischen Knoten des Gothic-Rock zerschlagen und hätte endlich Musik gemacht, die so intensiv sei wie Carmina Burana. Hä? Alles klar, also, was so in Künstlerhirnen alles vorgeht, unglaublich. Der nächste ist da ein bisschen straighter. Barnes Courtney. Jetzt geht's richtig ans Eingemachte. Jetzt gibt's mal das schwere Metall. Das hauen wir mal ein bisschen auf den Tisch. Ein Bursche, der eigentlich schon obdachlos war. Der ist so rumgetingelt bei Freunden, hat auf Couchen geschlafen oder in alten, stillgelegten Autos, die irgendwo rumstanden und so. Also er war wirklich schon ziemlich durch, aber hatte immer sein Aufnahmegerät. Und das Einzige, was er gemacht hat, ist Songs produzieren. Songs aufnehmen. Und er hat an sich geglaubt, bis dieses Ding rauskam. Die A-Seite, also das, was er eigentlich dachte, was erfolgreich werden sollte, das war es nicht. Aber die DJs, die diese Promo-Maxi bekommen haben, haben immer diesen zweiten Song gespielt. Die haben Kicks gespielt in England. Barnes Courtney, damit ist er erfolgreich geworden. Jetzt nicht so, dass wir ihn heute noch kennen, aber immerhin in England damals ein Hit geworden.

Wayne Bushmills Choir, The Molly Maguires. Und diese Molly Maguires, das war ein Geheimbund. Ja? So 1850 rum, irgendwo an den Kohleminen von Pennsylvania. Da waren viele Iren, die ausgewandert waren. Die waren ja besonders arm da und sind dann ausgewandert und wurden da aber genauso schlecht behandelt und es braucht viel zu Hause. Und diese Molly Maguires, die haben sich dann gerächt, sozusagen in nächtlichen Aktionen und Sabotageakten haben sie das schlechte Benehmen der Bienenbetreiber dann im Endeffekt zum Anlass genommen, ihrer Wut ein bisschen Ausdruck zu verleihen, um das mal sehr vorsichtig zu sagen. Ja, da ging es ganz schön ab in Pennsylvania damals und daran erinnert dieses Stück von den St. Bushmills Choir. Und das ist tatsächlich eine amerikanische Band, natürlich mit irischen Wurzeln und auch mit diesen Einflüssen, aber sieht sich in der Tradition der Arbeiterchöre damals, dieser Folk-Arbeiterchöre. Ne? Spannend. Es gibt übrigens eine ziemlich große Szene in den Staaten. Ich habe mal ein bisschen recherchiert die letzten Wochen. Ihr merkt, ich spiele ab und zu mal jetzt so einen Irish Folk-Song, der aber gar nicht aus Irland kommt, sondern meistens aus Deutschland oder aus USA oder sonst was. Also es gibt inzwischen viel, viel mehr Irish Folk, der nicht aus Irland kommt. Und die Iren machen inzwischen Indie. Die sind ein Stück weiter. So, hier kommt was ganz anderes, nämlich BB and the Billies. Und was passiert, wenn man zum Klamottenkaufen geht, zum Beispiel in dem Fall jetzt in einem amerikanischen TJ Maxx rumsteht und auf die Kasse warten muss, also sprich an der Kassenschlange. Die sind da oft sehr, sehr lang, besonders, weil halt das Zeug ist ja meistens dann doch schon relativ billig und in Staaten viel, viel billiger als hier in Europa übrigens, wenn man da unterwegs ist, also wenn man in Staaten in so ein TJ Maxx geht, macht man wirklich gute Schnäppchen, also ist jetzt wirklich ganz objektiv, also keine Werbung, keine Angst. Auf jeden Fall steht man da manchmal ziemlich lange an der Kasse und dann kann man halt auch mal so einen Song schreiben und zwar kann man einfach nur sein Handy rausziehen und dann genau das aufnehmen, was man gerade denkt, wenn man eben Songwriting while standing in line so vor sich hin philosophiert. Und so klingt es dann, wenn man es im Studio aufgenommen hat.

Dazu gibt es ein Video zu diesem Song aus dem Jahr 82 von den Go-Go's. Da sind sie in rosa Prinzessinnenkostümen Wasserski gefahren und haben versucht, das irgendwie simultan hinzukriegen. Waren dabei aber strunzbesoffen, weil sie vorher auf dem Set so lange warten mussten, haben sie jemand losgeschickt, der Champagner geholt hat. Dann haben sie sich da die Kanne gegeben und dann musste es dann noch das Wasserskifahren sein. Und das, wie gesagt, da, gut, da schaukelt es ja jeder, fällt es nicht so auf. Aber sie hatten Spaß, auf jeden Fall. Waren immer so, im Herzen waren sie immer Rebellinnen, die Go-Go's. Ja. Und im Radio waren sie aber immer die braven Pop-Mädels aus den Staaten. Und das hat irgendwie nicht so richtig zusammengepasst, dieses Selbstverständnis und das, was die Welt aus ihnen gemacht hat. Ja. Aber nette Musik immer wieder. Kann man so 2-3 Minuten Stücke sind das immer, die kann man immer so schön mit einbauen, wenn die Zeit knapp wird. Jetzt kommen The Watchmen. Ja, eine kanadische Band, die sich dachte, wir nehmen unser Stück auf dem Land auf oder überhaupt unser Album, damit die Manager der Plattenfirma nicht immer reinquatschen. Wir gehen ganz weit weg, so weit weg, dass die da nicht hinkommen wollen. Ja, hat funktioniert. Problem ist, manchmal, wenn man sich keine Ratschläge geben lässt, wird man nicht ganz so erfolgreich. Also es hat schon gereicht für so einen kleinen Hit. In Kanada, im Radio ist es oft gelaufen. The Watchmen mit Holiday ist auch schon wieder 24 Jahre alt, das Ding. Kennt ihr noch?

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The Kooks. Ja, Casey, du darfst ja gleich. Es geht ja gleich los. Ich habe vergessen, Stopp zu drücken. Ich habe gewusst, dass es passieren wird, weil, ja, ich hab mir das gerade selber vorausgesagt. Gut, sie singt gleich Casey Musgraves und Middle of Nowhere. Das werden wir gleich hören aus ihrem aktuellen Album, das Country-Album schlechthin oder Amerikaner-Album dieses Jahres bis jetzt. Sie kommt aus Golden, das ist in Texas. Das ist ein Ort, der hat 300 Einwohner und da steht am Ortsschild wirklich dabei, somewhere in the middle of nowhere. Also die sind zumindest humorvoll, die Leute da. Ich kann das bestätigen, wir waren auch in Texas unterwegs und es hat wirklich Spaß gemacht, mit den Leuten dazu zu reden. Die sind jetzt nicht alle bis an die Zähne bewaffnet. Nur bis an die Hüfte. Aber nein, die sind wirklich, die meisten wirklich gastfreundlich und nett und super und wirklich aufgeschlossen. Besonders wenn du in so kleine Käfer fährst, wie bei mir in Brownfels, das ist so ein Kaff, so 3 Stunden nordwestlich von Austin. Und da war wirklich nichts, außer halt ein Festival. Und so ein lokales Festival, Bluegrass und Amerikaner-Festival. Es war cool. Wir mussten uns sogar ins goldene Buch der Stadt eintragen, weil wir die ersten Besucher aus Deutschland auf diesem Festival waren. Und ja, so sind wir jetzt auch mal im Rathaus gewesen. Das war ein kleines Zimmer. Aber es war lustig. Ja, sei es drum. Auf jeden Fall aus dieser staubigen Atmosphäre, muss man sich vorstellen, kommt dieser Song. Und Casey hat das geschrieben, als sie die längste Zeit ihres Lebens Single war. Und die Zeit dann ganz isoliert und einsam auf dem Rücken eines Pferdes in den Weiten von Osttexas verbracht hat. So wird es geschrieben und so wird es erzählt. Middle of Nowhere.

die Band, die zu Hause immer aneckte. In England riesig erfolgreich, weil sie klang eben auch wie so eine englische Indie-Band. Kommt ja aus Las Vegas bekanntlicherweise. Und dieser Jesus-Passus, der in dem Song da drin war, der war zum Beispiel ein Problem. Deswegen wurde man halt dann einfach im US-Radio nicht gespielt. Ja. Und im Fernsehen, wenn sie live performen mussten, mussten sie den Text umschreiben, um da überhaupt auftreten zu dürfen in den Late Shows. Ja, so sind die Amis. Da darf man nichts sagen im Land der Freiheit. Aber dafür waren sie anfällig für Quatsch. Ja. immerhin auf Platz 80 hat das geschafft. Heute ist nämlich der 80. Geburtstag, oder wäre der 80. Geburtstag von Drafi Deutscher. Ja. Warum erzähle ich euch das? Eigentlich nur, weil es so schöne Geschichten um Drafi Deutscher gibt. Der hat ja total viel Unfug gemacht. Hat angefangen mit so ein bisschen englischen Twist, dann ist er entdeckt worden in Hamburg und hat dann ein paar Singles auf den Markt gehauen, die durchaus erfolgreich waren. Unter anderem auch Marmor, Stein und Eisenbricht. Und dann war die Karriere ganz schnell zu Ende, weil 1966 wurde er nämlich gesehen, als er mit einem offenen Bademantel auf seinem Balkon auf die Straße gepinkelt hat. Und das haben Schulkinder gesehen, weil das war morgens um 7:30. Und dann wurde er angezeigt wegen Erregung öffentlichen Ärgernisses. Die Bildzeitung war am Start. Also war völlig verrissen. Der Typ, der war weg vom Fenster und musste dann fürderhin unter irgendwelche Pseudonymen auftreten und hat ganz, ganz viel verschiedene Namen erfunden. Jack Goldbird, oder auch The Walkie Talkies. Der hat also ganz komische Nummern gemacht dann in den 70ern. War aber immer erfolgreich. Hatte auch bei Boney M kurzzeitig die Finger im Spiel und hat da was geschrieben und produziert. Also war wirklich immer wieder da, wo es weh tat, und hat sich immer die Kohle geholt für seinen absolut ausschweifenden Lebensstil. Und 1966, als es kohlemäßig mal wieder knapp wurde, hatte sein Management die Idee, wir könnten doch Marmorstein und Eisenbricht auch auf den internationalen Markt werfen. Also ein Jahr nach dem großen Erfolg in Deutschland gab es dann plötzlich Marble Breaks and Iron Bands und ist wirklich über 1 Million Mal verkauft worden. Auf der Welt. Platz 80 in den US-Charts immerhin.

Lustig auch noch die Geschichte. Anfang der 70er ist er dann mal auf so einer CDU-Gala aufgetreten. Er war aber glühender SPDler und hat dann tatsächlich auf dieser Gala vor der Wahl gesagt, hey, wählt Brandt.

Sie hatten sich geschworen aufzuhören, wenn Stop and Stare kein Hit werden wird, zumindest unter dem Namen von Republic, und dann hätten sie sich umbenannt. Aber das war ihnen ja durchaus erspart geblieben, war ein Erfolg, Stop and Stare. Ja, jetzt kommen wir gleich zur Gesangskapelle Hermann aus Österreich mit Leistungsträger. Aber ich muss euch vorher erzählen, geht's euch auch so? Geht's euch auch so, dass ihr sitzt auf der Couch, es ist euch ein bisschen frisch, dann nehmt ihr eine Decke, ihr wickelt euch richtig schön ein und es ist alles toll und das könnte, ne, man kann dann weiterschauen und das alles. Und dann juckt es einen am Ohr, aber man muss die Hand wieder rausnehmen aus diesem Deckenkonstrukt, das man sich mühselig gebaut hat, die Decke so über die Schultern, weißt du, ja, dann rutscht die Decke wieder und dann hast du die wieder und dann hast du was an der Nase. Man ist ständig beschäftigt. Also das menschliche Hirn ist sowas von dusselig. Da ist überhaupt nichts. Ja? Also man muss sich ja gar nicht kratzen, man muss sich nicht jucken, aber es juckt halt. Also man muss dann die Decke, das muss man wegtun. Das ist verrückt. Oder letzte Woche, ja? Studiogast. Ich moderiere mit ihr zusammen die Perlen. Ja? Sie sitzt neben mir und mich juckt es dauernd am Ohr. Ich muss dauernd meinen Kopfhörer absetzen, obwohl am Ohr überhaupt nichts ist. Aber es ist total bescheuert. Also was das Hirn mit einem macht, ja, und man kann es nicht steuern. Man kann es schon steuern. Man kann natürlich sagen, man kann nicht sagen, in Zukunft juckt es nicht mehr, das geht nicht, sondern wie macht man das eigentlich positiv? Es ist alles gut. Meine Haut ist rein, es fehlt nichts. Also da kann man die positive Konnotation kann man kaum finden irgendwie. Das ist schwierig. Sehr, sehr schwierig. Auch wenn man Leistungsträger ist, fällt einem dazu nichts ein. Nach Österreich. Du.

0: irische Truppe. Song aus dem Jahr 2023. Und Pushing Up Daisies, auch eine schöne, makabere englische Redewendung, bedeutet, wenn du gestorben bist, dann drückst du die Gänseblümchen von unten nach oben. Das nennt sich dann Pushing Up Daisies. Auch sehr schön. Ja, als nächstes kommen wir zu Haywood Banks. Das ist ein, so ein Radiocomedian aus den Staaten. Und auch er, und da schließt sich der Kreis zu letzter Woche, oder vielleicht schreiben wir dieses einfach fort, vielleicht laufen mir ja noch mehr Lieder über den Weg, die Bob Dylan kritisieren oder sich über ihn lustig machen. Denn auch er hat mit Bob Dylan so ein Hühnchen gerupft, weil er sagt, der nuschelt so stark, du weißt manchmal überhaupt gar nicht, ob er dir gerade irgendwas Geniales vorträgt, oder ob er dir gerade seine Steuererklärung vorliest. Und er hat gesagt, das ist absolut scheckverdächtig, dem muss man einen Scheck schreiben. Write Bob Dylan a check.
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Nein, alles gut, euer Kühlschrank funktioniert noch. Und auch die Waschmaschine, das sind Geräusche aus dem Radio. Ja, ich fand die Idee nur sehr, sehr witzig, da so Guns N' Roses und Icona Pop da so zusammen zu manchen. Das kann man aus Stücken machen, von denen der Gesang nicht so schön ist, wie jetzt eben bei Guns N' Roses rumkrächzt, dann kann man da auch mal Icona Pop drauflegen. Jetzt gibt es gleich wieder ein bisschen was Gediegeneres. The Legal Matters und Shake This Feeling. Und vorher will ich euch noch darauf hinweisen, dass es auch in den nächsten Tagen großartiges Programm gibt bei uns hier. Ja? Also das geht heute Abend schon los wieder mit den Sugar Daddies um 20 Uhr. Hier mittags gibt es dann auch gleich noch den Q-Burn, Peter Anthony, also wirklich gepflegte und coole Rockmusik heute. Morgen gibt es mittags leider nichts, weil der Mike ausfällt und ich hatte eigentlich gesagt, ich mache, aber ich falle auch aus. Und weil niemand anders ausfällig wird, wird diese ganze Sendung ausfallen. Und am Abend gibt es aber dafür dann den Ali und The Dark Side of the Moon von 8 und um 9. Und am Montag gibt es dann schon wieder die senile Bettflucht mit der senilen Hitwucht. Und gleichzeitig dann nachmittags den Willi. Und ab 20 Uhr gibt es dann auch wieder die Radio-WG. Also es ist wirklich voll das Programm. Und zwischendurch lassen wir euch aber auch durchaus mal Zeit, um Luft zu holen oder einfach unsere schöne Nonstop-Music zu genießen. Das wird immer besser. Der Willi, der schraubt da jetzt gerade dran rum. Das ist da, also der muss ja praktisch nächtelang muss der da dran gesessen haben. Ihr müsst mal tagsüber jetzt reinhören. Das kann man noch viel besser machen als früher, weil es ist noch abwechslungsreicher und noch spannender geworden. So wie The Legal Matters zum Beispiel auch.

Der muss jetzt noch sein, oder? Okay. Linda Perry, wer gedacht hat, Mensch, das klingt doch irgendwie wie nur was. Ah, vielleicht wie WhatsApp. Four Non Blondes. Das war die Sängerin und Songschreiberin von Four Non Blondes. WhatsApp, damals ihr großer Hit. Diese Teebeutelnummer in den 90ern, wo sie alle saßen. Sie hat jetzt ein neues Album rausgebracht. Nach 30 Jahren hat vorher in den Interviews immer so, ich weiß gar nicht, ob das so gut ist und ob ihr das mögen werdet. Anstrengend. Und dann habe ich das Album gehört, dachte, ja, hättest du es nochmal angehört, bevor du es veröffentlicht hast. Viel zu überproduziert, viel zu, keine Ahnung, es ist nicht schön. Aber der letzte Song, der ist irgendwie zumindest so wie früher. Also das hat sie dann doch hingekriegt. Albatross, ja, also wer Linda Perry immer mochte. Neues Album ist gerade frisch raus. Ich glaube sogar erst gestern oder so. Ich bin mal ganz aktuell heute, das ist unglaublich. So, jetzt geht's aber wieder zurück in alte Zeiten, ins 81er-Jahr. Jetzt ist ein bisschen Mitsing-Samstag, aber das ist ein Song, über dessen Inhalt man sich so selten Gedanken macht. Und manchmal sind ja so Rocksongs gar nicht so hohl, wie man denkt. In dem Song geht's darum, dass ein Mensch, ein Herr in dem Fall, ein Typ am Zeitungskiosk steht und so in den Herrenmagazinen blättert und plötzlich sieht er etwas völlig Überraschendes, nämlich eine entkleidete Frau, die so aussieht wie eine Schulkollegin von ihm früher. Und dann guckt er genauer hin und sagt, ja, das ist sie ja wirklich. Und dann sagt er, verdammt, jetzt bin ich aber enttäuscht von ihr. Ich bin ja moralisch völlig, völlig am Boden. Was macht die denn? Die kann doch ihre Reinheit nicht aufgeben. Die kann sich doch nicht in so einem Magazin ablichten lassen. Und dann steht er so da und dann überlegt er so, ob er die wirklich mitnehmen kann und sagt, ja, ist geil, nehme ich mit. Ja, komisch eigentlich, dass man moralisch dann über andere urteilt, während man so einen Scheiß kauft, oder? Das ist doch der Wahnsinn.

viele hatten ihn unterstellt, dass das ein Song ist, der hoffnungsvoll ist, dass die Welt irgendwann mal besser sein wird. Und sie haben das aber dann ganz klar verneint und haben gesagt, nee, nee, das war nur eine sehr realistische Beschreibung, was alles passieren müsste, um die Welt zu einem besseren Platz zu machen. Und das wird nie passieren. Ja. Ja, und auch den US-Präsidenten angegangen. Deswegen ist es heute so aktuell wie damals das Stück von Bad Religion, Sorrow. Jetzt gibt es noch Iggy Pop, den hört man immer nur mit denselben Stücken im Radio. Und ich habe mich die Woche mal gefragt, warum eigentlich? Also hat der nichts anderes? Und es ist echt schwer, was zu finden, was man gut spielen kann. Aber tatsächlich habe ich eine Zusammenarbeit mit Sum 41 gefunden. Da hat er Little Know It All gesungen. Im Jahr 2002 war das. Und da haben sie wirklich Spaß gehabt zusammen. Und Iggy Pop hat gesagt, er hat sich diese Band ausgesucht, weil die Eier haben. Die haben The Balls. Die haben seine Musik, was er so fabriziert hat mit den Stooges zusammen, das haben die verstanden, was er da gemacht hat. Und er hat sich da so gut aufgenommen gefühlt, dass er mit denen zusammen, mache ich jetzt was. Little Know It All.

der Schluss ist doch nicht so schön, ne? Das klappt nicht mit meiner Billig-KI, die ich hier verwendet habe. Aber ja, wir sind mittendrin in den Perlen für die Ewigkeit und vorher aus der Vergangenheit. Die kommen immer zuerst. Drei Stücke, die ich im Staub der Archive gefunden habe. Und das erste ist ein Antwortsong. Das gab es damals sehr, sehr häufig in den 60ern und 70ern auch noch, dass Künstler gesagt haben, oh, da war doch immer jemand erfolgreich mit dem Ding. Da schreibe ich doch einfach einen Antwortsong und werde auch erfolgreich damit. Meistens hat man nicht ganz so viel Kohle damit gemacht, aber man hat Aufmerksamkeit gewonnen und möglicherweise auch manchmal ein bisschen was aufs Konto gekriegt. Billy Fury war so einer, der das gemacht hat und das mal versucht hat. Es gab damals von den Drifters, Save the Last Dance for Me. Und er hat damals dann einen Antwortsong gemacht, You're Having the Last Dance with Me. Ihr werdet sofort hören, Antwortsong. Und er war so die Antwort von Großbritannien auf Elvis. Sollte er sein. Ist dann so aufgebaut worden von den Decca Studios. 332 Wochen war der Typ mit verschiedenen Sachen am Stück in den Charts. Das hat vor ihm so noch keiner geschafft.

wenn ihr jetzt einen Kopfhörer aufhattet oder eine gute Anlage, also wenn ihr irgendwo im Stereospektrum saßt, dann habt ihr jetzt eine gespaltene Persönlichkeit, oder? Da war links ein bisschen später als rechts und dieser Studiohall, das war damals alles noch richtig organisch, da musste man noch zum Beispiel Mikrofone in den Keller stellen und die Kellerklappe offen lassen, um dann diesen Hall aufzunehmen, solche Sachen. Da gibt es ganz, ganz wüste und ganz wilde Geschichten. Gibt es bei mir übrigens auch auf meinem YouTube-Kanal Herr der Sinne. Ne? Kleiner mache ich es nicht. Wenn ihr da mal guckt, da gibt es eine Reihe, die heißt Bewusst hören. Und da habe ich genau solche Phänomene beschrieben. Tauchen natürlich auch hier manchmal auf in der Sendung, aber speziell bewusst hören, wenn ihr ein bisschen dazulernen wollt, wie man denn bewusst hört, also wie man einfach wirklich auf Dinge achtet, die man normalerweise nicht wahrnimmt, dann ist das genau eure Serie, ne? Herr der Sinne. Jetzt kommt Gary Chris und das ist auch wieder eine B-Seite, die versehentlich zum Hit geworden ist, weil die DJs gesagt haben, nee, die A-Seite, die wollen wir nicht, aber die B-Seite ist witzig. Our Favorite Melodies und da ist auch so ein Zitat drin. Hört mal genau rein.

0: Ihm reicht's also, er will nicht immer die gleichen Sachen hören. Our favorite melodies. Damit ist er zumindest keine geworden, muss man sagen. Man, mit Kritik wird man ja auch selten was. Ne? Das nächste Stück ist auch ein Album-Track und war damals aktuell, so aktuell wie heute. Das ist ein Stück von 10cc aus dem Jahr 1976, in dem ein Diktator Kiddy Winkies aufstellt, also so eine kleine Kinderarmee, nicht eine kleine Kinderarmee, sondern eine Kleinkinderarmee, die darf auch ruhig groß sein, die mit Giftpfeilen schießen und die Leute ins Bein beißen. Also genau das, was sich Donald in seinen feuchten Träumen vorstellt, die er da so losschicken kann an alle die, die ihn da irgendwie beleidigt haben oder die er nicht mag, dann schickt er so eine Kinderarmee los. Das glaube ich, wird genau passen. Also wenn er könnte, würde er es tun. Vielleicht sollten wir ihm das Stück nicht vorstellen. Vielleicht, das kann man ja durchaus umsetzen irgendwie. Jedenfalls ist das so das Ende des traditionellen und des ursprünglichen Lineups von 10cc, also so wie sie im Original unterwegs waren mit Kevin Godley und Lol Cream. Das war's dann. Nach diesen Stücken haben sie sich dann aus der Popmusik verabschiedet, nachdem sie dieses Glanzlicht rausgebracht haben und haben sich dann erstmal der Entwicklung eines Gitarren-Synthesizers gewidmet. Was nicht alles gibt. Ja, und dieses Stück war also praktisch ein bisschen eine Kritik an dem Diktator und eine sehr dystopische Geschichte eben über diesen Diktator und was da so alles passiert. Und das ist musikalisch auch deutlich zu hören. Also das ist jetzt ganz was anderes. Ja, es fängt schon so langsam an, ne?
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Ja, sie haben sehr, sehr viel verdrehte Sachen gemacht. 10cc, akustisch ja auch schon immer sehr, sehr interessant. Auch dieses I'm Not in Love mit diesem langen Stück in der Mitte, mit diesem sphärischen. Und sie haben sich immer was einfallen lassen, auch so vom Studio-Sound her. Durchaus interessant, sich da mal ein bisschen durchzuhören. Jetzt geht's weiter mit den Perlen für die Ewigkeit und es wird wieder ein bisschen kommerzieller, ein bisschen runder. Wir kommen zu einer Singer-Songwriterin, die ziemlich rockig unterwegs ist, nämlich Halsey, und die dieses Stück hier das erste Mal auf einem Live-Konzert vorgestellt hat, und zwar als die Top-Zugabe. Also der Saal kochte, Stimmung war riesig und toll, und dann fing dieser Song an, Carry the Weight.

Healthy. Und sie hat hinterher dann das Publikum befragt, ob sie das als neue Single rausbringen soll, und das hat dann so laut gejubelt. Wahrscheinlich hätte sie auch fragen können, ob irgendjemand ihre Telefonrechnung zahlen will, hätten sie auch alle gejubelt. Aber sie hat es rausgebracht und wird möglicherweise ein Hit. Carry the Weight, Healthy. Auf der 9 sind ganz komische Vögel aus Österreich, eine Band namens Turbo Bier. Und Sänger und Bandleader Mario Pogo hat inzwischen doch einiges zum Thema Bier gegründet. Zum einen hat er eine Partei gegründet, nimmt mit der Bierpartei in Wien regelmäßig an Wahlen teil und hat auch eine Religionsgemeinschaft gegründet, ne? Nämlich die Bieristische Religionsgemeinschaft Österreich, und ist eingetragen. Könnt ihr Mitglied werden, könnt ans Bier glauben. Turbo Bier auf Platz 9 diese Woche mit Baggersee.

So sieht's aus. Haut die Nazis in den Baggersee. Das war Musik von Turbo-Bier. Und jetzt kommen wir zu einem Blues-Musiker, der sich nach einem indischen Tempel benannt hat, den er irgendwie mal gesehen hat und ist im Kopf geblieben. Taj Mahal, auch schon ganz lange im Geschäft und auf der 8 diese Woche aus seinem frischen Album Talking Blues. Zusammen mit dem Sohn von Bob Marley, Ziggy Marley, und ein Cover des Altmeisters.

es ist ja gut, es ist ja gut. Ich vergesse heute aber auszumachen, weil ich mich ja immer noch so zwischendurch darauf konzentriere, was ich euch erzählen will. Und dann vergesse ich immer hier die Stopptaste zu drücken und dann läuft der Song immer und das ist total doof. So, jetzt kommt aber gleich der nächste. Auf Platz Nummer 7, nämlich The Maine. Und das ist eine Band, irreführenderweise aus Arizona, aus Tempe, Arizona. Sie haben als Kinder immer in einem Parkhaus gespielt, in einem alten, mit der Hausnummer 8123. Und danach haben sie dann ihr eigenes Label benannt und haben angefangen, Platten rauszubringen, weil sie im Parkhaus eben auch ein bisschen üben konnten. Da konnte man ja schön Krach machen. Und den Song, den wir jetzt hören, den hat der Sänger, nämlich der Herr, das hatte ich gerade nochmal nachschauen wollen, der Herr O'Callaghan, John mit Vornamen, hat den in einer halben Stunde geschrieben. Und die Band hat dann Wochen, Monate gebraucht, um diesen Song wirklich so aufzunehmen, dass alle gesagt haben, ja, so kann man rausbringen. Also das, was wir hier hören, ist jetzt das Destillat aus ganz, ganz langer Arbeit. Und manchmal hört man es gar nicht so richtig. Ja, manchmal hört man halt einfach so, ist schon ein netter Song, hat auch nur zu Platz 7 gereicht. Wenn sie noch zwei Monate länger geschraubt hätten, wäre es vielleicht Platz 4 geworden. Man weiß es nicht. The Palm.

Jetzt habe ich die Stopptaste gedrückt und der stoppt trotzdem nicht. Was, warum denn? Wir hören Kran auf der Nummer 6. Was ich dazu zu erzählen habe, erzähle ich euch danach. Auf weiter Flur.

Jetzt geht's mit der Stopptaste. Ich habe jetzt rausgefunden, warum es nicht ging. Meine Anzeige funktioniert nicht. Ich krieg nicht angezeigt, was angehakt ist oder nicht. Das ist ein bisschen bitter, weil jetzt muss ich mir das immer merken, was ich gemacht habe. Das war Kran. Kran auf Platz 6 in dieser Woche. Ein Instrumentalstück, wie unschwer zu erkennen war, namens Auf weiter Flur. Von einer Krautrockband, die schon in den 70ern aktiv war. Damals lebten sie noch im Teutoburger Wald in Windtrupp auf einem Landgut, das ihnen Fürst Metternich zur Verfügung gestellt hatte. Einfach nur so umsonst, weil er eben so Subkultur mochte und wollte die fördern. Inzwischen sind sie da nicht mehr. Aber Kran gibt es immer noch. Mit Doppel-A geschrieben, was überhaupt nichts bedeutet. Man hat sich da einfach nur dabei gedacht, das ist doch ein typisch deutscher Name und man kann ihn gut aussprechen und schreiben. Kran. Ja, interessantes Album und lustige Geschichte auch noch dazu. Was ist lustig? So lustig auch wieder nicht. Letzte Woche habe ich den Mike gehört und gleichzeitig habe ich dann so ein bisschen rumgestöbert, was es denn für Neuverstellungen gab. Und just in der Sekunde und wirklich genau in der Sekunde, als ich Kran las, sagte er das und spielte dann einen Song von Kran. Aber nicht den, sonst, ja, deswegen. Aber so kam es manchmal, oder so kommt es manchmal. Also wir haben es doppelt entdeckt sozusagen. Aber ich bin wieder später dran, wie immer. Ich lasse mir halt Zeit. So, jetzt gibt's Skindred. Das ist eigentlich irgendwas Metaliges aus Wales, mit einer Band, mit der ich normalerweise überhaupt nichts anfangen kann. Aber auch hier habe ich das Album durchgehört, wie bei Taj Mahal. Da dachte ich ja auch, Blues, noch schwererer Blues. Ganz schwerer Blues, bluesiger Blues. Langweilig. Und habe ich da reingehört und dann kam da plötzlich dieses Reggae-Stück um die Ecke. Genauso ging es mir da mit Skindred. Ich habe es bis zum Track 5 geschafft. Und der ist irgendwie so ganz anders als alle anderen. Und irgendwie lustig. Deswegen Platz 5 mit Broke.

ist früher dadurch aufgefallen, dass sie den Helikopter erfunden hat. Ne? Dieses T-Shirt ausziehen während des Konzerts. Sie ist dann von vorne immer die Aufforderung gekommen, Leute, T-Shirts ausziehen und dann über den Kopf so wie ein Helikopter drehen. Ja, ganz toll. Broke auf Nummer 5. Auf Platz 4 beleuchtet eine ostdeutsche Band, eine ursprünglich ostdeutsche Band, nämlich Keimzeit. Es ist so ein Problem, das immer mehr so um sich greift, so nach dem Motto, naja, eigentlich kümmere ich mich ja um gar nichts mehr, außer noch um mich selber. Ich gucke mir das andere gar nicht mehr an, Nachrichten höre ich auch nicht mehr, weil das ist ja alles so schlimm und alles so schlecht und ich begebe mich hinter dicke Mauern und da tue ich überhaupt nichts mehr, außer das, was ich halt tun muss und kann. Ja. Kann man natürlich machen, wird aber auf Dauer auch nicht wirklich funktionieren. Und genau wie für den dieses Lied geschrieben wurde. Keimzeit, neues Album mit hinter dicken Mauern auf Platz 4.

ja, die einen gehen ins Kloster und übernehmen dadurch dann seiner Meinung nach keine Verantwortung mehr für die Welt, besonders wenn sie eben nur noch für sich leben und da vor sich hinbeten und sich freuen. Und die anderen tun das zu Hause. Und da ist es genauso schlimm. Ja. Norbert Leisegang, interessantes Interview dazu auch und interessantes Album von Keimzeit, Hinter dicken Mauern. Hat mich musikalisch so ein bisschen an die frühen Coldplay erinnert, oder? Hat interessantes Zeug. Auf der 3 eine Band, die eigentlich hauptsächlich in irgendwelchen Soundtracks auftaucht. Immer wieder damals in diesen Vampirfilmen. Ich habe auch die Filme nie gesehen, aber die Soundtracks habe ich damals gegeben, waren sehr spannend. Eine Band namens Metric, die kommen aus Toronto, Kanada, haben auch neuen Stoff. Das Album, auch so ein Wischiwaschi-Album irgendwie. Aber der letzte Song hat es mir dann doch so angetan, dass ich gesagt habe, komm auf Platz 3. Leave You on a High. Habe ich schon gesagt, oder? Also jetzt schon, aber vorher?

Ja, die Hörerpostecke kommt jetzt kurz mal. Denn vielen Dank an Markus. Der hat mich darauf hingewiesen, wo die Anzeige jetzt in der Software ist. Es gab nämlich ein Update. Das muss ich verschlafen haben. Das ist wahrscheinlich nur automatisch durchgelaufen. Oder ich habe es irgendwann einfach so abgenickt. Ja, mach mal. Und ist mir bis jetzt nicht aufgefallen. Aber Samstag früh bei der Sendung, da braucht man die Anzeige und die ist jetzt woanders. Aber sie ist da. Man kann sie finden. Auch wenn sie sie jetzt gut versteckt haben. Egal. Auf Platz Nummer 2 in dieser Woche gibt es Musik nochmal aus Leipzig von Sarah Lesch. Ja, sie hat vor 10 Jahren schon den Udo-Lindenberg-Preis gewonnen. Wer den nicht kennt, Udo zeichnet damit immer Künstler aus, die geradlinige, ehrliche, gute deutsche Texte schreiben und die nicht so stromlinienförmig unterwegs sind. Und da hat die gute Sarah schon mal abgegriffen. Und sie hat vorher eigentlich Kinderlieder geschrieben und so Kindertheaterstücke. Meistens ist es ja andersrum. Die meisten Singer-Songwriter sind jahrelang erfolglos mit Erwachsenenmusik und machen dann Kindermusik, um halt irgendwie davon zu leben. Ja, wenn man so Sven Phantom oder Fieberdenius anguckt, um nur mal einige Beispiele zu nennen. Und bei Sarah Lesch ist es aber umgekehrt. Sie hat die Kindertheaterstücke gemacht und hat gesagt, gut, jetzt mache ich mal Musik für Erwachsene, jetzt reicht's. Und sie macht wirklich coole Musik für Erwachsene. Dieses Stück hier heißt Dalai Lama und es lohnt sich da wirklich genau zuzuhören, weil der Text ist erfordert ein bisschen, aber sehr, sehr schöne Sachen drin und gleich am Anfang eine sehr, sehr schöne.

Ja, so sieht's aus. Das Gefühl der Zeit sehr, sehr gut eingefangen. Sarah Lesch auf der 2 mit Dalai Lama. Wobei ich wirklich gerne wüsste, was gelogen war. Das am Piercing ziehen oder das mit dem Dalai Lama besaufen. Sei es drum. Das war's für diese Woche. Ich freue mich, dass ihr euch freut, dass ich jetzt gehe und ihr vielleicht trotzdem Spaß hattet. Wir machen uns jetzt ein gemütliches Wochenende. Es gibt viele Feste draußen. Geht raus. Ihr habt es gerade gehört von Sarah. Solange der Krieg Pause macht, sollten wir feiern. Und das sollten wir auch heute. Zum Beispiel, ja, ich nehme an, Feuerwehrfest, ne? In Lichtenberg, Lindenfest. Da kann man hingehen und für einen guten Zweck was trinken, was essen. Das kann man gut machen. Das ist sehr, sehr schön. Oder in Selbitz kann man hier schön Bier verkosten gehen. Heute gibt es Biertasting, fränkisches Biertasting. Unglaublich. Ich bedanke mich auf jeden Fall. Auf Platz 1 kommt nochmal Casey Musgraves mit meinem Lieblingssong aus dem Album, benannt nach einem kleinen Städtchen in Texas, nämlich Uncertain. Willie Nelson hat mitgesungen. Das alleine ist ja schon irgendwie, jetzt ist er 93 und macht immer noch Musik bei so viel Drogenkonsum. Immer noch am Start, der Bursche. Uncertain Texas. Deswegen habt's eine gute Zeit. Macht's gut. Nächste Woche bin ich wieder für euch da.

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0: Germany Calling, die Sugar Daddies, am Samstagabend hier bei Feel Good FM. Die Sendung aus dem Deutschen Haus. Ein denkwürdiger Abend wird das werden. Und mein Co-Host heute Abend ist der Holger Burkhardt. Hallo Holger.
1: Grüß dich, Willi.
0: So, der Tag wird in die Geschichte eingehen. Nicht nur, dass du heute nur Musik von deutschen Bands ausgesucht hast, sondern gerade eben vorhin hat Harry Kane den 24. Elfmeter hintereinander, seit er in der Bundesliga spielt, nicht verwandelt. 23 hat er gehabt und jetzt hat er, der schießt heute voll daneben. Das ist unglaublich, den Tag kann man sich gut merken.
1: Ja.
0: Holger, du hattest vor ein paar Wochen bei uns in der Daddies-Gruppe mal so lose reingeworfen, was wir denn alle davon halten würden, wenn man mal einfach nur einen Germany-Abend macht. Die Resonanz war groß von uns, wir haben alle gesagt ja. Und jetzt kommst du, wie kamst du da drauf? Und vor allen Dingen, also es wird diverse Nummern geben, da musst du mir dann sagen, wo du die gespielt hast. Da bin ich dann auch gespannt.
1: Ja, das kann ich dir alles sehr genau sagen. Du, ganz einfach, weil ich finde es einfach toll, was es alles so in Deutschland gibt, wenn man da mal so ein bisschen schaut und guckt, so in seinen ganzen Platten und in seinem Archiv und da taucht so viel auf. Also ihr könnt da mehrere Abende machen, sage ich mal in Anführungsstrichen. Aber natürlich versucht man schon ein bisschen auch Sachen rauszufinden, die Leute kennen, die bekannter sind, auch ein bisschen unbekannter, auch etwas älter. Das sind dann so Nummern dabei, die da wohl... Tja, wo es einige Leute gibt, die sie vielleicht gar nicht kennen, aber das macht ja nichts, das gehört ja mit dazu.
0: Ja, hier macht ja Spaß. Hier sitzt schon einer, ein paar sind dabei, da habe ich mir gedacht, schau her, was er nicht alles am Start hat. Und es passiert heute noch eine Sensation, also der verschossene Elfmeter, wir spielen nur Deutsch und ich spiele Grönemeyer. Danke dafür.
1: Ja, warum magst du Grönemeyer nicht?
0: Ich bin hier, also ich mag ja gerne Sänger, bei denen man dann versteht, was sie singen. Also ich war jetzt noch nie
1: einer von denen, der noch, die Nuschler nicht versteht.
0: Ja, nein, ich war jetzt noch nie wirklich ein großer Fan von ihm, aber also lieber Grönemeyer als Rammstein.
1: Deswegen habe ich ja zum Beispiel sowas wie Rammstein auch gleich rausgelassen, irgendwie, sage ich mal in Anführungsstrichen. Nee, aber Grönemeyer, ich muss jetzt ganz dazu sagen, ich habe sehr viele Freunde aus der Gegend Bochum, Essen und so weiter. Ich habe ihn zweimal dort unten live gesehen und ganz ehrlich, Grönemeyer live ist schon einfach eine Macht, muss man sagen. Also ich mag ihn. Ich stehe dazu und es ist einfach klasse. Ich finde ihn klasse. Und jetzt war jetzt auch diese tolle Dokumentation, die 70 Jahre, war auch ganz toll gemacht.
0: Ja, vielleicht hätte ich mal auf ein Konzert gehen sollen von ihm. Aber hat sich nie ergeben. Ich hab nie Freikarten bekommen dafür.
1: Ja, weil du machst nichts. Man muss ja nicht alles mitgemacht haben, sage ich mal. Das ist ja egal.
0: So, lass uns mal loslegen mit den ersten dreien. Das sind jetzt drei Interpreten aus Deutschland, aber sie singen Englisch. Leg mal los.
1: Ja, gut, dafür kann ich nichts, dass sie jetzt Englisch singen, in Anführungsstrichen. Das ist halt nun mal leider so. Das erste ist Anyone's Daughter. Also es dürfte, also ich weiß nicht, ob du die Nummer kennst. Kanntest du die Nummer?
0: Die ersten drei kenne ich, ja.
1: Die ersten drei kennst du, okay, gut. Also alle drei habe ich auch im Sugar gespielt.
0: Ja.
1: Muss ich ganz klar sagen. Also Sugar und Mondi waren die beiden Läden, wo ich die grundsätzlich gespielt habe. Wie gesagt, Anyone's Daughter, die Maria. Naja, gut, Straight Shooter war klar. Da habe ich halt einfach eine ausgesucht, die mir gefallen hat. Ja, und King Kong's Fight with the Devil, naja, ist ein Klassiker.
0: Das ist ein Klassiker.
1: Wobei es ganz lustig ist, dass ich habe das gar nicht so genau gewusst. Ich habe das eigentlich mal kurz nachgelesen, dass da ja ein Vetter dabei war, der dann bei den Ärzten war.
0: Okay, siehst du? Again what learned.
1: Ja, ich aber auch, muss es ganz offen zugeben, habe ich auch so jetzt nicht gewusst. Aber wie gesagt, wir lernen alle nicht aus und ist ja auch gut so.
0: Ja, genau.
1: Finde ich, ist doch einen ganz guten, vor allem sind ja auch vom Typus her, passen die schön zusammen. Also für dich als Übergangskönig ja keine Kunst, die miteinander in Einklang zu bringen.
0: Jetzt geht das wieder los. Na gut, nein, dann starten wir mal ab.
1: Und Genau.
0: Anyone's Daughter, Mariah. Geht's los hier.
1: Genau.

0: Devil. Part 1 and 2. Bist du da normalerweise im Laden nach Part 1 rausgegangen oder hast du sie auch laufen lassen? Grundsätzlich
1: nein,
0: raus.
1: Ich hab die also zu, ich würde mal sagen, zu 95% bin ich raus.
0: Okay. Ja, es war da, ich wollte jetzt nicht eingreifen.
1: Hättest du machen können. Ich habe mir schon gedacht, so, jetzt geht er raus. Nein, normalerweise macht man am ersten Teil, geht mal raus. Da gibt es gute Übergänge, sage ich mal, gute Ideen. Da kann man schön rausgehen.
0: Ja, aber der Übergang jetzt wäre nur unser Gespräch gewesen. Insofern wäre das künstlerisch nicht so wertvoll geworden.
1: Das kann man so nicht sagen.
0: Ja.
1: Das ist immer der Blickwinkel des Betrachters.
0: Ja, ja. Ja, Part 2 muss man auch mal spielen, weil also der King Kong, wenn mit dem Teufel kämpft, dann muss man ja auch mal die Geschichte zu Ende denken.
1: Ja.
0: So, okay. So, nächster Block von dir, Terry Hoeks, H-Blocks und Guano Apes. H-Blocks, die haben gerade nach 14 Jahren gibt's ein neues Studioalbum von denen. Hast du das schon gehört?
1: Aber natürlich.
0: Schon, oder? The Fill in the Blank heißt das. Das ist nicht, die sind halt immer noch die Alten.
1: Ja, nein, aber das ist zumindest authentisch. Die gehen nicht mit der Zeit, die machen kein Theater, sondern H-Blocks ist H-Blocks.
0: Ja.
1: Sowas mag ich dann auch. So, das ist so wie AC/DC.
0: Ja, genau.
1: Kennst du alle, sag ich mal, es klingt jetzt böse, aber wie gesagt, es ist eine sofortige Wiedererkennungswert. Und ich finde, es ist kein schlechtes Album. Sind ein, zwei Nummern dabei, hätte ich mir vorstellen können, dass ich die mal irgendwo eingebaut hätte.
0: Ja.
1: Würde ich noch irgendwo rumturnen.
0: Würden wir noch irgendwo rumturnen? Ja, wir können ja mal irgendwann dann nach der Sommerpause eine Show machen mit Nummern, die es damals noch gar nicht gegeben hat, die wir aber heute spielen würden, wenn wir noch rumturnen würden.
1: Ja, schön, dass du es sagst. Schön, dass du sagst, das war schon in meinem Kopf das Motto für meine nächste Show. Ich habe gesagt, so auch dem Motto, so aus den letzten, ja, sogar nach den 2010, also nach 2010, also wirklich was aus den letzten 15, 16 Jahren.
0: Ja, es gibt
1: was es da alles Tolles gibt und was du nicht im Radio hörst, also was, wo du sagst, denkst du, ja, es kann doch nicht sein, dass das an euch allen da draußen vorbeiläuft.
0: Nee, also es gibt wahnsinnig viel Scheißdreck. Aber es gibt nach wie vor, gibt's, den hat es aber damals auch schon gegeben. Da müssen wir jetzt ja nicht
1: umgehen. Aber heute gibt es noch mehr Scheißdreck, weil heute wird ja am Stück produziert. Also bei einigen Leuten hast du das Gefühl, die machen im Jahr 5 Platten. Aber du musst keine kennen.
0: Ja. Hauptsache viel. Friss
1: Kunde genau.
0: oder
1: ganz
0: friss
1: genau.
0: Nicht. Na, aber
1: genau.
0: Wir brauchen was Neues, wir brauchen was Neues.
1: Ach ja,
0: Neues
1: genau.
0: Unbedingt.
1: Richtig.
0: Gut. Jetzt kommen aber nochmal drei Ältere. Auf das übernächste Set freue ich mich dann schon sehr. Aber jetzt machen wir erstmal.
1: Aufs übernächste. Aber ja, okay, gut. Aber ich finde, Terry Hoeks fand ich ist eine geile Band. Habe ich auch mal Glück gehabt, die live zu sehen. Und ich finde ihr Cover von Policy of Truth echt gut gemacht. Gut, H-Blocks Rising High ist ein Klassiker.
0: Ja.
1: Sage ich mal in der Richtung. Und was ich heute, weil ich mich ein bisschen informiert habe, weil ich vom Hintergrund nicht so viel weiß wie die Radioleute, ich wusste nicht, dass das Lord of the Boards extra komponiert worden ist 1994 für die Snowboard-WM.
0: Okay.
1: Das war ein Auftragswerk.
0: Wow.
1: Das war ein Auftragswerk, so auf dem Motto, die fanden das geil unter den Bordern, waren die Guano Apes, also überhaupt diese Richtung Sound sehr beliebt und hat gesagt, Mensch, wir hätten ganz gern ein und haben wirklich den Titel vorgegeben, Lord of the Boards.
0: Okay, ja, jetzt mal,
1: und daraus
0: plötzlich macht der auch Sinn.
1: Ja, nee. Und urplötzlich denkst du, okay, ja, jetzt wird's rund, die Sache irgendwie so. Warum das irgendwie in Anführungsstrichen? Und das war ja jahrelang, also unter den Bordern, eine Must-Be. Wenn da Border Party war und ohne dass dieser Song dreimal am Abend gelaufen ist, ging gar nichts.
0: Ja, wir spielen,
1: ging gar nichts.
0: Wir spielen jetzt dann einmal. Gut.
1: Wir spielen ihn einmal, wie gesagt. Ich weiß, es ist nicht ganz dein Set, glaube ich.
0: Nein, das macht auch nicht. Nur es ist ja jetzt eigentlich mehr Sommer als Snowboard. Also ich spiele das dann in Memory für meine Kitesurfer.
1: Genau. Boards haben wir ja viel.
0: Hauptsache ein Board, auf dem man rumscheißen kann. Okay, gut. Dann lass uns loslegen. Policy of Truth, Terry Hoeks.
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0: Lord of the Boards, Guano Apes, genau, bei den Sugar Daddies. Ich wurde gerade eben darauf hingewiesen, dass der Übergang von H-Block zu Guano Apes besser hätte sein können. Ich war ungefähr 5 Millisekunden zu spät dran, ich weiß.
1: Genau. Du hast ums Arschlecken.
0: Genau, danke.
1: Um das Fitzelchen. Wie man sagt, ein Fitzelchen von die Zitrone.
0: So, ja, ich darf bei 31 Sendungen auch mal einen in den Sand setzen.
1: Also viele andere wären froh, wenn sie so hinkriegen würden. Also.
0: Ja, das ist halt der. Weißt du, was der Unterschied ist? Wenn du jetzt hier quasi 2 Vinyls hast und hast die eine schon gestartet und hältst sie nur fest auf der Filzmatte und lässt dann aus, dann fühlen sich diese 5 Millisekunden ganz anders an, wie wenn du einen Scheißknopf drücken musst.
1: Genau. Da gebe ich dir vollkommen recht. Also ich kann es mit den Platten teilweise besser als mit dem Knopf drücken.
0: Ja, Slippery When Filz war das damals immer. Das war schon schön. Das war schon schön. Auf jeden Fall. Ja,
1: das war geil.
0: The Lord of the Boards. Wir sind ja am Anfang auch noch with the Snowboard under my feet. Mensch, hätte man ja vorher auch schon mal drauf. Wenn man auf den Text hört, kommt man natürlich drauf.
1: Klar, aber wie schon gesagt, es war auch für mich neu. Wie gesagt, das habe ich nicht gewusst, dass das ein Auftragswerk war. Das ist wirklich, dass sie mir wirklich auch den Titel gesagt haben, so Lord of the Boards, das fänden sie geil.
0: Ja, aber ist ja gut. Das ist, man muss nicht alles wissen, aber ich schätze das sehr an dir und an euch, die euch hier Samstagabend immer mit einbringt, dass ihr euch einen Kopf macht.
1: Ja, sicher, sollte man ja auch ein bisschen machen irgendwie. Du lernst ja auch selbst immer ein bisschen mit dazu, sage ich mal. Wenn du dann mal ein bisschen so nachblätterst und schaust nach dem Motto bei einigen Dingen, wie war das jetzt eigentlich noch so ganz genau? Und da haben wir das gefunden, dachte mir, okay, ist okay.
0: Man muss nicht alles wissen, man darf auch mal was nachschauen. Unfehlbar ist keiner. Du musst mir jetzt was zu der nächsten Nummer erzählen, die hier kommt, die heißt, also ich... Von Katja, das ist jetzt eine von denen heute Abend, die hat mir überhaupt nichts gesagt. Ich habe kurz mal reingehört, ich glaube, ich habe die auch noch nie gehört. Wo kommt Katja her und ich?
1: Ja, wie gesagt, das ist eine sehr abgefahrene Geschichte, hat auch mehr oder minder nur diese eine Scheibe und noch so ein paar Einzelsingles gemacht, diese werte Frau. War in unterschiedlichsten Bands, die relativ unbekannt sind, mal Sängerin, hat da und dort mal mitgeturnt im Hintergrund. Das sage ich mal in Anführungsstrichen. Aber lustigerweise gibt es aus dieser LP in diversen Neue Deutsche Welle-Samplern gibt es andere Auskopplungen von der, aber nie diese Nummer.
0: Okay.
1: Das ist also wirklich sehr amüsant irgendwie. Und draufgekommen bin ich jetzt... von unserem guten Freund, der einen Zip aufgelegt hat. Was schätzt du mal, wer das ist?
0: Oh, ja, ich würde mal sagen, Tommy Mahler.
1: Ganz genau. Ich habe die Nummer neu gehört und gehe ins Zip und Tommy spielt die Nummer.
0: Okay.
1: Also Tommy müsste sie kennen oder erinnert sich nicht mehr dran. Aber Tommy ist der Einzige, wo ich mir denke, dass er die Nummer kennt, weil er hat sie gespielt.
0: Okay.
1: Vielleicht hat er sie ja verdrängt, sag ich mal. Aber
0: ja, das ist, glaube ich, also er hat viele Dinge vergessen von damals, aber Musik vergisst er, glaube ich, nicht.
1: Nein. Die Nummer ist auch echt strange, aber ich finde die irgendwie abgefahren. Irgendwie ist sie abgefahren. Es tut mir leid, ich wollte die unbedingt drin haben. Irgendwie so.
0: Wenn's
1: vielleicht gibt es den einen oder anderen da draußen, der sagt, wow, abgefahren, geil.
0: Wenn es eine strange Nummer ist, dann passt die ja super zu den anderen beiden, denn die sind nicht minder strange. Dann kommt nämlich...
1: Naja, Dr. Koch Ventilator, ja klar, logisch. Ist natürlich, allein schon der Name ist schon phänomenal, in Anführungsstrichen. Ja, eine überragende Band. Also habe ich selbst sogar mal in Berlin live gesehen. Boah.
0: Ja, die haben es... Die haben es echt krachen lassen, die Jungs. Ich habe auch Tina gern gespielt von denen.
1: Ja. Nein, ja, okay, gut, dann darf der Mussolini, ja, okay, gut. Was ich aber auch jetzt wieder nicht wusste, ist auch der Motto, dass bei DAF wiederum 2 Leute waren, die unter anderem auch bei Liaison Dangereux waren. Eine Nummer, Dangereux ist, wie gesagt, wo man die meisten Leute ja glauben, das sind Franzosen. Nein, das sind Deutsche.
0: Ja, genau. Liaison Dangereux, da gibt es eine Nummer mit den, ich komme jetzt nicht drauf, da ist so eine ganz markante Textzeile drin. Ja, genau.
1: Ja, du weißt genau richtig. Diese Entenfahrer, die so ein also vom Titel her von allem würdest du sagen, Franzosen, Spanier, bloß keine Deutschen, aber es sind Deutsche. Und okay. Wie gesagt, und die wiederum haben eine Verbindung musikalisch mit DAF.
0: Okay, die Deutsch-Amerikanische Freundschaft hießen die damals. Freundschaft, ja. Der Song hieß ja. Der Mussolini. Wenn man ihn in die Neuzeit überträgt, dann müssten jetzt eigentlich auch der Kim Jong-un und der Trump drin vorkommen.
1: Der tanzt den Trump.
0: Ja, genau. Das macht das Trumpeltier.
1: Genau, richtig. Genau. Danke, genau. Und was mich gefreut hat, dass du jetzt, wie gesagt, von der Terry Hoax auch den Anfang gespielt hast. The Guitar is Dead.
0: Ja, der ist ja wichtig. Dead. Der ist ja ohne den Anfang ist die Nummer nur halb so gut.
1: Ich hab den Anfang teilweise auch mitgespielt. Ich habe genau Nummern gesucht, wo es irgendwie ausläuft, wo du das so reinspielen konntest. Ja. Ich fand das immer total geil. Da hast du immer so gesehen. Es gab ein paar wenige, die wussten, was kommt. Und manche kennst du es ja, wenn sie so dastehen. Was ist jetzt das?
0: Ja, die Gitarre ist tot. Hier läuft schon die Katja. Genau. Katja im Hintergrund.
1: Ich hör's.
0: Und ich mach jetzt lauter.
1: Alles klar, auf die Plätze, fertig, los.

0: Da ist noch, damals ist da noch richtig gepokt worden drauf.
1: Als das rauskam, da ging es ab auf der Tanzfläche. Das kam zum Motto, wie viel kaputte Schultern und Köpfe von der Tanzfläche rollen.
0: Ja. Damals gab es auch noch deutsch-amerikanische Freundschaft. Da schaut es jetzt auch nicht mehr so. So.
1: As time goes by.
0: As time goes by, genau.
1: Ja.
0: So. Jetzt wird es gleich nochmal ziemlich interessant. Jetzt kommt eine Band aus dem ehemaligen Osten der Bundesrepublik. Die Pudis. Weißt du, wo der Name von dieser Band eigentlich herkommt?
1: Jawohl, weil das die P, H, U und D sind, die Anfangsbuchstaben der Namen der Mitglieder.
0: Scheint ja, der weiß alles, der Kerl. Der weiß alles.
1: Das wusste ich, wie gesagt, weil ich habe die Pudis auch sogar in Ost-Berlin gesehen.
0: Okay. Weißt du, dass die Pudis die erste deutschsprachige Rockband im Weltall gewesen sind?
1: Das habe ich, jetzt wo du sagst, im Hinterkopf klingelt was, aber kann sein. Weiß ich nicht, wissen dich. Aber ich habe das Gefühl, ich hab irgendwas mal Kurioses über die gehört.
0: Die haben den Song gehabt, das habe ich noch in meinem Hinterstübchen, die haben den Song gehabt damals, der hieß Wenn ein Mensch lebt. Und der ist tatsächlich auf dieser sowjetischen Raumstation Mir gelaufen. Also wahnsinnig, genau. Die erste deutschsprachige Rockband im Weltall.
1: Immerhin. Ja, vor allen Dingen, weil damals die Platte gab es ja auch mit deutschen und russischen Titel zugleich auf der Platte.
0: Ja, ja, ja. Das stand
1: sowohl in Kyrillisch als auch in Deutsch drauf. Und es ist unfassbar, wenn man mal so kurz mal schaut, wie viele Scheiben diese Pudis gemacht haben. Die haben ja 65 angefangen. Die gibt es immer noch.
0: Ja, ja, ja.
1: Da, die gibt es immer noch. Also das sind die haben über 30 Scheiben. Also da denkst du dir, wie gesagt, aber halt diese Nummer Wilder Frieden finde ich absolut genial. Also ich finde die sensationell.
0: Ja, da hast du eine schöne ausgesucht. Im Anschluss daran machen wir ein bisschen Crying in the Dark mit Nektar. Auch eine tolle Band.
1: Ja, ganz genau. Ja, wie gesagt, man muss immer vorsichtig sein. Ist nicht die Band Nektar, von der wir auch, ist nicht die gleiche Band.
0: Ist nicht
1: ja, von Nektar, Too Young to Die, wie gesagt, ist nicht die Nektar.
0: Ist nicht die Nektar?
1: Nein.
0: Okay. Ja, hat er mich erwischt, der Holger, okay. Aber ist ja auch mies, wenn es zwei Bands mit dem gleichen Namen gibt.
1: Ja, also, geht's schon mal los. Ist eine Kooperation aus einer englischen und deutschen Geschichte, haben dann aber in Hamburg produziert und haben auch dann ihre Alben in Hamburg aufgenommen.
0: Okay.
1: Und die ist von 72, die Nummer, also ist schon 2-3 Tage alt.
0: Ja, und dann haben wir noch eine, aber die gibt es nicht nochmal, die Band. Es gibt nicht zwei Bands, die Engerling heißen.
1: Nee, also, aber anstatt Engerling, so auf dem Motto, wenn das deine Technik es zulässt, so auf dem Motto, weil wir haben ja einige gestrichen aus diesem Set und haben dafür ein paar neue reingeholt, könntest du anstatt dem Engerling, weil das würde ich gerne in dem anderen Set lassen, das passt da besser rein, sag ich mal,
0: ja.
1: Würde ich gerne die Scorpions spielen. Is there anybody there?
0: Das ist überhaupt gar kein Problem.
1: Aber die spielst halt meine. Da hinten dran nach der Nektar. Und dann spielen wir Scorpions, wie gesagt, das ist auch, finde ich, eine tolle Nummer von Scorpions. Wobei ich persönlich, das ist jetzt meine ganz persönliche Meinung, gar nicht mal so der ganz große Scorpions-Fan bin. Noch nie war. Also ich finde sie nicht schlecht, aber es ist nicht irgendwie, ja.
0: Ja.
1: Es ist mir nie so richtig reingegangen.
0: Ja, genauso wie mit Rolling Stones. Scorpions.
1: Rolling Stones besitze über 60.000 Schallplatten, aber nicht eine einzige Rolling Stone-Scheibe.
0: Dann... Drum geht es Ihnen so schlecht.
1: Die brauchen mich nicht. Weil diese 10 Millionen Sofortkäufer, die schon haben, egal wie schlecht es ist oder wie langweilig. Also, wie gesagt, jeder hat so seine Geschichten,
0: ja, klar.
1: Mit denen er gut kann und mit denen er nicht kann. Ich habe auch ganz wenig Rolling Stones während meiner Zeit gespielt. Also eher verpflichtend dann ab und an mal so, weil es nicht anders ging. So. Aber eigentlich freiwillig hätte ich nie Stones gespielt. Hätte ich die völlig vergessen.
0: Ja, gut. Die kommen heute auch nicht vor. Ist ja keine deutsche Band.
1: Na, Gott sei Dank.
0: Na fein. Nee, dann hinein in den wilden Frieden mit den Pudis. Ganz
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Anmerkung der Redaktion. Ich kann viel, aber von dieser Nummer auf die von Nektar einen Übergang machen. Entschuldigung, das ist ein Ding der Unmöglichkeit. Ich habe es lang versucht, aber mir ist echt nichts eingefallen, wie ich das hinkriegen könnte.

0: die Scorpions. Mit Is There Anybody There? Also die Scorpions, für mich auch persönlich, die frühen Scorpions, die fand ich ja noch gut, aber so irgendwie, aber seit Wind of Change und so, da habe ich mir dann gedacht, aber sie sind, da muss man jetzt auch schon sagen, immerhin haben sie eine eigene Las Vegas Residency in diesem Jahr. Vom 17. September bis zum 3. Oktober kannst du sie sehen dort bis zum geht nicht mehr im Planet Hollywood. Ich würde wegen der Vorband kommen, da spielt Buck Cherry.
1: Ja, genau. Ja, wegen Buck Cherry würde ich auch hinfahren.
0: Ja, das geht. Geh mal zu Buck Cherry und dann ins Casino zum Zocken.
1: Ganz genau. Gute Idee.
0: Ja, ja gut, ist jetzt so.
1: Der Übergang, wo du gesagt hast, den kriegst du nicht hin, da habe ich nicht drüber nachgedacht. Muss ich ganz ehrlich sagen, da habe ich nicht aufgepasst. Der ist unmöglich. Da kriegst du keinen, keinen vernünftigen Übergang hin.
0: Wie dann das Intro von der Neck, also diese Nektar-Nummer, das ist ja Krautrock bis zum geht nicht mehr. Ja, das lange das Intro, wenn vorbei ist, dann kommt so eine Stelle, da habe ich mir gedacht, okay, da hätte man vielleicht reingehen können.
1: Ja, aber ich finde, das Intro braucht's. Das braucht's.
0: Ich habe das so im Urin gehabt, dass es eigentlich ums Intro geht.
1: Nein, wie gesagt, das ist eine Nummer, die habe ich im Sugar fast nie gespielt, die habe ich im Mondi gespielt. Da hatte ich absolute Liebhaber dieser Nummer.
0: Okay.
1: Lustigerweise. Also es gab so ein paar Nummern, die liefen bei mir mehr im Mondi als im Sugar.
0: Ja,
1: und die gehörte mit dazu.
0: Da kannst du mal sehen, ich hatte im Mondi mehr Liebhaber von Nina Hagens, wenn ich ein Junge wäre und so.
1: Ja. Okay, gut. Das war natürlich, es ist systemrelevant, das sage ich mal, um es mal so zu sagen.
0: Ja, mach mal die Barmänner glücklich.
1: Ganz genau richtig, aber war ein geiler Laden, muss ich sagen. Mondi war geil.
0: Mondi war
1: so, war ein geiler Club. War einfach witzig.
0: Party all the time war da drin.
1: Ganz genau, wirklich und lustig und wie gesagt, Axel Richter und Co.
0: Ja.
1: War einfach gut. Also wie gesagt, du warst ja auch im Bett, du hast auch dort aufgelegt, ich habe auch im Bett aufgelegt, ich habe ja da zu der Zeit direkt ums Eck gewohnt, vorne in der Baderstraße, also ich kann da zu Fuß rübergehen. Wie gesagt,
0: das Bett war schon auch ein cooler Laden, das muss man Axel abgefahren. Schon lachen lassen, der hat schon irgendwie hat er das schon drauf gehabt, aber der war jetzt auch irgendwie, keine Ahnung, 30 Jahre in Miami und hatte dort ein Restaurant namens Edelweiß. Also der Gastronom vom Scheitel bis zur Zole halt. Der Axel.
1: Er hat schon drauf. Also ich habe ihn immer gern gehabt. Also ich bin mit ihm immer gut ausgekommen, muss ich ganz ehrlich sagen.
0: Ja, ich auch. Und er hat mich immer in Frieden gelassen. Das war das Beste.
1: Ja, mich auch. Es war immer easy, immer gut. Da gab es überhaupt gar kein Ding. Nee, da war er echt gut. Muss man ihm einfach lassen. Ja. Also auf den Axel lasse ich nichts kommen, wie gesagt. Also mehr auch erschmarrn.
0: Nee, absolut.
1: Ja, jetzt kommt natürlich ein etwas kurioser Drilling, in Anführungsstrichen. Gerade so die erste Nummer. Die wirst du nicht gekannt haben, Engerling.
0: Nein, ich kenne es Legoland, aber und ich kenne Engerling. Viele Leute, wahrscheinlich die Jugend von heute, weiß gar nicht mehr, was ein Engerling eigentlich ist. Weißt du, der biologische Begriff eines Engerlings, ne? Das ist der.
1: Ganz genau.
0: Das ist der Vorläufer von Maikäfer. Aber es gibt ja auch keine Maikäfer mehr. Wie soll man dann noch wissen, was ein Engerling ist?
1: Genau richtig, damit geht schon los. Wie gesagt, das ist eine Blues-Rock-Band aus dem Osten auch, aus der DDR. Wie gesagt, und ich weiß noch ganz genau, ich weiß nicht, du warst nicht so oft beim Dietmar in Monkey Island beim Einkaufen.
0: Nicht so oft, nein, ab und zu mal.
1: Nicht so oft.
0: Also
1: ich war wahnsinnig oft bei ihm irgendwie, weil es halt immer sehr abgefahrene Sachen gab. Und ich weiß noch ganz genau, da kam ich rein, hat er gesagt, Donnerstag, da habe ich ein paar wilde Geschichten. Und dann haben wir halt so die Scheiben durchgehört und da war auch dieser Engerling mit dabei. Und da hat er gesagt, Mensch, das ist ja eine geile Nummer. Und die hat mir auch gefallen, habe ich sofort gekauft, wie gesagt. Ich kannte die Band nicht, er hat da schon was davon gehört gehabt. Der ist also so der Vollchecker, in Anführungsstrichen. Und irgendwie hat die mir zugesagt. Habe ich im Vorprogramm ab und an mal wo gespielt. Und es gab auch ein paar Leute, die fanden die ganz toll. Ist sehr speziell, sagen wir es mal so.
0: Ja, wir hören es dann gleich. Da geht es ums die Nummer heißt Legoland. Ja, damit wir das auch noch kundtun.
1: Wie gesagt, ja, genau. Dann haben wir noch den Achim Reichel, wie gesagt. Der ehemalige Rattles-Frontmann, mehr oder minder. Und das war ja dieses Album Ungeschminkt, Riverside Drive, fand ich super. Naja, und dann eine deutsche Band, die mir eigentlich immer gut gefallen hat, die eine ganze Menge tolle Nummer gemacht, Mitte der 90er, das ist Selig.
0: Ist es wichtig? Ist es wichtig? Es ist wichtig. Es ist ganz wichtig.
1: Die kanntest du ja auch.
0: Oder? Ja, die kenne ich auch.
1: Logisch.
0: Ja. Schön. Dann hören wir uns jetzt mal den Engerling an. Ganz genau.

0: Sugar Daddies bei Feelgood FM. Heute nur mit Musik von deutschen Künstlern. Und ja, lieber Holger, sag mir, ist es wichtig, dass jetzt dann gleich Opus kommt?
1: Ja. Ja.
0: Wie, ja. Wie hast du die eingemeindet?
1: Nein, die Eingemeindung läuft dadurch, dass er ein deutscher Produzent ist.
0: Oh, das ist jetzt aber an den Haaren herbeigezogen. Ja.
1: Nein, es war wirklich ein deutscher Produzent, die sie zusammengebracht hat. Lustigerweise, das habe ich mal gehört. Wie gesagt, ich habe die Jungs auch mal getroffen damals. Aber es sind Österreicher. Aber gut, ich in Österreich, du weißt ja, ist ja eh eingemeindet.
0: Ja, es war mir jetzt nur wichtig, darauf hinzuweisen.
1: Nein, du hast vollkommen recht. Ich hatte ja auch noch ein, zwei Bands aus der Schweiz, dachte man, nee, das lassen wir jetzt weg, sonst wird es zu viel des Guten.
0: Ja, aber Opus kann man nicht spielen, die muss man eigentlich spielen, solange man nicht Live ist Live spielt von ihnen, ist alles super. Ja,
1: also
0: die
1: Nummer finde ich phänomenal, das ist eine so geile Band und auch live, das war also hammermäßig.
0: Ja, die haben echt gute Musik gemacht und dann plötzlich haben sie Geld verdient.
1: Ja, nein, was das ist, wie gesagt, manche verlieren halt dann so ihren Faden, und aber dann nach dem Geldverdienen war es auch relativ zügig zu Ende.
0: Ja, genau. Ja, aber dann haben sie nichts mehr arbeiten. Dann haben sie nichts mehr arbeiten müssen.
1: So ungefähr, nee, aber ich habe die waren mal auf so einem Ski-Opening am Arlberg. Haben die gespielt, weißt du, machen die noch immer Opening, und da haben die damals die Jungs geholt, und das war echt geil, also das muss ich echt sagen.
0: Ja, ich habe die auch mal live gesehen, aber da gab's das Lied noch nicht von ihnen. Das war ein gutes Rockkonzert, also die haben es musikalisch schon drauf gehabt, da gibt es überhaupt nichts zu sagen.
1: Also absolut gut, wie gesagt, jetzt kommt ein bisschen mal eine andere Richtung rein, so ein bisschen poppig, bisschen fast funky schon, aber das mag ich ja auch, wie gesagt, ich bin ja selbst auch in alle Richtungen offen, und das Opposition, die Nummer finde ich einfach total geil. Und dann Lake ist ja eigentlich auch so eine Mischband, ist eine deutsch-englische Band.
0: Ja, genau, da war Ian Cusick war mit dabei und
1: da waren
0: Conti,
1: was für Leute da dabei. Ja, genau. Ja, also das ist also unfassbar, aber die kann man zu den Deutschen zählen, sage ich mal. Und das Celebrate ist einfach eine so geile Nummer, die geht einfach ab. Die kannst du auch heute irgendwo spielen und die Leute kennen es nicht, die Leute tanzen trotzdem drauf.
0: Ja, das sind, also die zwei jetzt hintereinander weg, Opus und Lake, das sind wirklich zwei Bands, da, die haben, wie sagt man so schön, internationalen Charakter. Die könnten auch aus Kanada sein oder aus den USA.
1: Genau. Und das könnte wirklich alles sein, das kannst du gar nicht festlegen, kannst du überhaupt nicht sagen, das ist gar deutlich da in die Richtung. Ein paar Sachen, es gibt ja andere Bands, da kann man sehr genau verorten, sage ich mal so, aber da, das ist wirklich, wie du sagst, international.
0: Ja, toll.
1: Naja, und dann habe ich ja dummerweise, es werden manche sagen, war, lass es, aber ich fand diese Nummer von Juli, Perfekte Welle, ich weiß nicht, das war einfach eine tolle Nummer. Das ist einfach eine gute Erinnerung.
0: Du, weißt du, du hast Grönemeyer mit dabei, warum nicht auch Juli?
1: Nein, wie gesagt, ich stehe dazu, wie gesagt. Ich fand die Nummer damals einfach toll. Die war so schön locker, beschwingt irgendwie. Das nette Mädel, das war alles irgendwie so nicht zu sehr aufgebauscht. Und dann kam auch nicht mehr viel von denen, aber die Nummer war einfach gut.
0: Ja. Gut,
1: und deswegen habe ich gesagt, du ist jetzt rein.
0: Dann haben wir dann nach Opus und Lake auch noch die Perfekte Welle raus. Jetzt aber erstmal die Österreicher mit dem deutschen Produzenten.
1: Genau.
0: Heute eingemeindet. Opus
1: und
0: The Opposition.

0: Der perfekte Tag und die perfekte Welle dieser Samstag heute Abend. Juli ist ja bald, dann habe ich Geburtstag.
1: Ja, genau.
0: Lang ist

0: Ja, ja, schön. Schade, ja, dass wir kein Live-Video haben. Das ist, ja, manchmal wäre es schön. Weil ich habe letztes Mal auch am Nachmittag was lief denn? Don't Stop Believing, genau. Dann habe ich mich wieder erinnert, dass ich ja auf der Sugar Party tanzen musste auf Don't Stop Believing mit Zylinder und Schuhen und habe dann gesagt, ich tanze jetzt auch mit Zylinder in der Badehose und mit Flipflops, das wollten die Leute dann sehen, aber ich glaube, das war letzte Woche bei den Sugar Daddies. Ja, genau, im Radio war das. Aber das ging nicht, weil ich kann ja nicht, während das Telefon als Kommunikationsdevice verwendet wird, kann ich ja keine Fotos machen. Also ich könnte schon, aber ich will nicht.
1: genau. Ja. Gut, dass du es gesagt hast.
0: Ja, hinterher kann man immer alles zugeben.
1: Genau, richtig, genau. Weil dann ist ja vorbei, der Kass ist Business nach dem Motto und die Leute können sich dann einfach in ihren eigenen Gedanken und in Fantasien vorstellen.
0: Ja, genau. Das ist Radio, Kopfkino soll es eigentlich sein.
1: Ja, und ja, klar, logisch. Das ist genau Sinn der Sache.
0: Alles andere ist Fernsehen. Jetzt kommst du hier um die Ecke mit, also Far Corporation. Ja. Die hatten ja diese unsägliche Coverversion von Stairway to Heaven gemacht. Das fand ich einen. Da haben sich meine Ohren damals beleidigt gefühlt. Das Lustige war, als die damals rauskam, bin ich zu meinem Bekannten von 97 Rock nach Houston geflogen, zum Moby.
1: Okay.
0: Und der hat gesagt, bring doch ein bisschen deutsche Musik mit oder was bei euch gerade so läuft. Dann habe ich die Nummer mitgebracht. Die hätten mich beinahe gesteinigt bei dem in der Radiostation. Die lief da nicht, aber die waren da gestanden. Ja, ja. What the fuck?
1: Ja, ja,
0: genau. Are you fucking crazy? Aber du hast, die läuft jetzt auch nicht, sondern Johnny, don't go the distance. Ich kann zu der Nummer jetzt auch überhaupt nichts sagen, weil nach dem Fauxpas mit Stairway to Heaven habe ich diese Band, diese Gruppe, dieses Studienprojekt vom Herrn Farian, das habe ich dann ignoriert.
1: Ja, ich weiß, das ist lustigerweise nach dem Motto, ist die Nummer, die wir jetzt spielen, wie gesagt, eine der wenigen, die nicht in den Top Ten war. Alle anderen von ihnen, die Bekannten, die so unter Far Corporation liefen, waren alle in den Top Ten. Und Stairway to Heaven war auch Nummer 1.
0: Ja, weil man mitklatschen konnte.
1: Ja, weil ich fand es auch nicht toll, weil diese Nummer ist einfach so, ja, im Original so sensationell.
0: Das macht man nicht. Fertig.
1: Ja, da bin ich ganz bei dir. Wie gesagt, also ich bei einigen Leuten, wenn ich mir denke, oh, bitte erspart mir eure andauernden Cover, überlegt euch selbst was irgendwie. Aber lasst es sein irgendwie. Ja, okay, gut.
0: Nee. Das heißt drum, aber wir hören uns trotzdem Johnny Don't Go the Distance an.
1: Also grundsätzlich produziert waren die Sachen ja von Frank Farian immer sensationell gut. Das muss man ihm ja lassen. Also produkttechnisch war das immer sehr ausgeklügelt, sehr fein, ja, und natürlich auch immer vom Feinsten, was Musiker und sonst was anbelangt. Klar, logisch. Damals sind sie ihm hinterhergelaufen, Frank Farian. Da wollte jeder mitmachen.
0: Er war schon immer der bessere Bohlen.
1: Ja, gut, also besser als Bohlen zu sein, ist auch keine Kunst, sage ich mal in Anführungsstrichen. Ja, okay, gut. Ja, dann hinterher spielen wir eine meiner absoluten Lieblingsnummern von Ulla Meinecke, die Tänzerin. Faszinierend ist ja, wer damit also der Hintergrund dieser Nummer. Ulla Meinecke hat ja fast alle Songs selbst geschrieben.
0: Okay.
1: Also Ulla Meinecke war wirklich also eine, die wirklich all ihre Songs selbst geschrieben hat. Also bis auf ganz wenige Ausnahmen. Aber lustigerweise, die Nummer ist nicht selbst geschrieben. Und weißt du, wer die geschrieben hat, die Nummer?
0: Nein.
1: Die Jungs von Spliff.
0: Ach nee.
1: Mitterecker und Lindenberg, genau, produziert von Edel Zanki.
0: Okay.
1: Ja, genau, und lustigerweise wiederum, aber der Song Déjà-vu von Spliff, der ist von Ulla Meinecke.
0: Das ist von der Meinecke. Das ist dann
1: von der Meinecke inspiriert, sage ich mal, die hat da mitgemacht, du kennst es ja im Studio und da kamen sie dann auf diese Nummer. Das habe ich auch erst mal vor kurzem gelesen irgendwie. War ich ganz erstaunt, das habe ich nicht gewusst, wie gesagt. Also ich dachte, das ist eine Nummer von ihr irgendwie, weil die Tänzerin ist einfach, ja, ist begnadete Nummer. Naja, und Nina Hagen, darüber braucht man nichts sagen, Manfred.
0: Auf dem Friedhof müssen wir nichts sagen, nein.
1: Nein, aber auch das, gell, auf dem Friedhof, wer hat mitgewirkt? Herr Wick.

0: Hintergänger.
1: Ja, ja, die waren ja auch schwer verbandelt. Die Spliffs und die Nina.
0: Ja, genau. Naja, Nina Hagen, also wie gesagt, man sollte diese junge Dame, diese werte Dame nicht unterschätzen. Also das ist eine überragende Musikerin.
1: Ja, auch das, die hat also erst vor kurzem ein Album rausgehauen, ein neues. Ja, das finde ich echt.
0: Ja.
1: Also ja, Hut ab.
0: Nein, sie ist ein. Nee, wie gesagt, und ich war ein Freund von mir, hat mal für sie gearbeitet, so als Fahrer mehr oder minder. Und dann war ich mal mit in Berlin und so weiter und in Studios und so weiter. Und dann hat sie halt mal so ein bisschen rumgeblödelt, auf Deutsch gesagt, irgendwie. Aber die hat wirklich was drauf, die Frau. Also ist so schräg sie jetzt sein mag, so nach außen hin. Aber
1: ja, ihre Schrägness hängt ihr immer noch nach. Ich habe letztens gehört, sie hätte eigentlich sie war vorgeschlagen als Talkgast für die Abendschau im bayerischen Fernsehen, nachdem ihr Album rauskam. Ja. Und dann hat die ganze Redaktion gesagt, nein, die kannst du nicht einladen. Ja. Was meinst du, was die in der Talkshow macht? Aber die bringt wenigstens Farbe ins Spiel.
0: Ich wollte gerade sagen, da ist was los. Und wie schon gesagt, also man, die darfst du nicht unterschätzen, ist ein ganz helles Köpfchen, wie gesagt. Also ich fand ihre Songs auch geil.
1: Ja.
0: Also ich bin Fan von ihr gewesen.
1: Ja, ich
0: offen zu.
1: Ich war und bin immer noch. Gut, jetzt erstmal gehen wir die Distance zusammen mit Johnny.
0: Genau, in die Distance mit Johnny, dann meine liebe Ulla Meinecke und am Ende des Tages Nina Hagen. Da gehen wir dann ein bisschen so eigentlich in die Herbstzeit hinein, so Allerheiligen
1: am Friedhof. Endlich ist Herbst.
0: Ganz genau, endlich ist dieser tristste Sommer wieder vorbei mit der blöden Hitze. Na dann, auf die Plätze, fertig los sozusagen.
1: Ja.

0: Er ist tot.
1: So, jetzt wisst ihr Bescheid.
0: Genau.
1: Vielen Dank.
0: Allein deswegen hat mir dann schon gesagt, Gott ist tot, ist einfach schön. Ich als Atheist, als Ungläubiger.
1: Ja, da sind ja die zwei richtigen beieinander. Ich glaube ja auch. Wenn ich an irgendwas glaube, dann sind es an die Außerirdischen, die sich davor hüten werden, auf unseren Planeten zu kommen. Das ist meine eine Theorie. Die andere Theorie, die ich hege, ist, dass die Erde inzwischen das Kuckucksnest des Universums geworden ist und alle anderen Planeten schicken ihre ganzen Wahnsinnigen hierher zu uns.
0: Ja.
1: Mehr Erklärungen gibt es dafür eigentlich nicht.
0: Na. Zumindest ist keine logischen.
1: Nein. Ja. Hey, du, ich sag dir was, da war sehr viel Interessantes heute dabei und wir sind ja auch noch gar nicht am Ende. Du hast hier, jetzt kommt wieder so eine Band, Morgenrot. Also wenn ich überhaupt eine gespielt habe, dann ist es die Geschichte von unserem Kollegen Frank, der krank im Schrank liegt.
0: Ja.
1: Die sagt mir jetzt, dieses Havas sagt mir jetzt eigentlich auch wieder gar nichts.
0: Okay, nee, das war eigentlich so, ja, in den 80ern eine der ganz beliebten Nummern von Morgenrot. Aber Frank gekommen im Schrank, ja gut, das war natürlich ein Klassiker, sag ich mal. Aber ich habe eigentlich fast immer Savas gespielt. Also ich habe auch das andere gespielt, aber das war eigentlich mehr meine Nummer, sage ich mal in Anführungsstrichen. Ist ja auch lustig so auf der Worte. Wir haben jetzt gerade irgendwie hier Nina Hagen, Morgenrot und noch so diverse andere Berliner Bands. Und alle verbindet eins, ein Mann, der eigentlich Fotograf ist und eigentlich wo also ein bisschen Manager ist, dieser Jim Rakete. Den Namen hast du bestimmt schon gehört.
1: Der hat Sensationsfotos. Punkt.
0: Ja, ja,
1: und der, auch der, musikalisch immer.
0: Ja, ja, der war der ganz große Macher in den Anfang der 80er Jahre, wirklich so in Berlin. Der hat es ja alle, so wie Nina Hagen, Nina, Spliff, Morgenrot, die Ärzte. Das war so seine Geschichte. So, da hat er so Fabriktage gemacht, der damit in Berlin. Das waren immer große Events. Aber eigentlich, wie du schon sagtest, ist er sein überragender Fotograf.
1: Die gingen alle, seine Dinger gingen alle ab wie Rakete, könnte man
0: ja,
1: quasi fast,
0: wirklich, ja.
1: fast sagen. Fürs Phrasenschwein.
0: Ja, ja, genau. Nee, aber ein ganz, ganz toller Typ. Ich habe nur mal eine Reportage über ihn gesehen. Also, wie gesagt, also, das sind so Leute, die man auch gern persönlich kennenlernen möchte. Da glaube ich, da könnte man tolle Gespräche führen.
1: Ja. Dann haben wir die New Eyes, da haben auch immer alle gemeint, die sind aus Kanada, die müssen aus Kanada sein, so wie die Musik gemacht wird.
0: Ja.
1: Sind sie aber gar nicht.
0: Ja, nein, die sind aus Minga.
1: Aus Minga, Anno. Jetzt müssen wir für die Nicht-Süddeutschen übersetzen, das ist München.
0: Ja, kannst du auch Monaco sagen, wie die Italiener.
1: Oh ja, Monaco, ja. Ich habe gehört, in meiner ehemaligen Heimatstadt gibt es jetzt eine Marina. Monaco Marina. Muss gerade vor kurzem aufgemacht haben. Irgendwo hinterm Frankfurter Ring. Man kann im Booten sitzen und dort speisen. Ja. Aber man kann mit dem Booten nicht rumfahren. Sie macht Sinn.
0: Genau, richtig. Aber wie gesagt, der bekannteste Monaco ist der Monaco Franzi gewesen. So einfach ist es.
1: So einfach ist es, ja. Ein bisschen was geht immer.
0: Genau. Genau. Ganz genau. Gerade heute war ich spazieren und bin an seinem Grab vorbeigegangen.
1: Okay.
0: Nein, ich gehe jetzt nicht normalerweise über Friedhöfe irgendwie, aber ich mache manchmal so schöne Gänge an der Isar. Und da gibt es halt diesen kleinen, ganz bekannten Friedhof da bei uns oben. Ich wohne ja in Bogenhausen mehr damit. Und da war alles so schön blühte, habe ich gedacht, da muss jetzt mal durchgehen. Und da war so, das stand ich am Grab von Monaco Franzi irgendwie und da hat einer so da gibt es ja so Karikaturen von ihm, weißt du, mit der wilden Tolle und seiner Visage halt und so weiter, hing dann da dran. Das war einfach klasse.
1: Ja, ich dachte jetzt, Monaco Franzi. Du standst bei Monaco Franzi am Grab und hast auf den Earpods Nina Hagen auf dem Friedhof gehört. Das wäre doch jetzt eine passende Geschichte gewesen.
0: Ja, okay, das wäre eine passende Geschichte, aber das war jetzt in dem Fall nicht, sage ich mal.
1: Wir können auch lügen. So. Wir können auch lügen, Holger, ist gar kein Problem. Wir müssen es nur überzeugend verkaufen.
0: Ach so, okay, gut, so auf dem Motto. Jungs, nur damit ihr Bescheid wisst, ich hatte natürlich nicht am Kopf.
1: Nein, ja, jetzt ist spät.
0: Ja, ich wollte gerade sagen, das ist aber die Idee von dir war eindeutig gut, wirklich. Also war ein sehr guter Übergang, sozusagen im wahrsten Sinne des Wortes.
1: Dankeschön. Also gut, dann haben wir also jetzt Morgenrot, dann die New Eyes Rot und dann kommt noch, dann wird es noch ein bisschen Danzig. Heftiger mit
0: ja, Danzig. Dann hauen wir noch mal. Hauen wir mal kurz auf den Putz, damit die Jungs, bevor es irgendwas aus ist, noch mal kurz aufwachen. Oh, ist schon vorbei, okay.
1: Ja. Na gut, dann sagen wir mal auf gut Italienisch, Französisch. Genau. Ça va, wie geht's? Ja, da sind sie schon, Morgenrot.

0: und Mama.
1: Genau.
0: Mama, yo, mit ja. Gitarren, kurz vor Schluss nochmal.
1: Ganz
0: Holger!
1: Genau. Und was hast du von der Morgenrot-Nummer gehalten?
0: Ja, also ich kann jetzt so beim dann Hören laufen, ist sie mir schon wieder in den Sinn gekommen. Aber ich
1: schon mal gehört
0: hast. Gehört habe ich die schon mal, aber gespielt habe ich sie nie. Aber wir können ja nicht alle alles gespielt haben, was die anderen irgendwie gespielt haben. Das wäre ja furchtbar.
1: Ist ja langweilig.
0: Dann wird ja jeden Samstag die gleiche Musik laufen. Das wäre ganz...
1: Genau.
0: Das war nicht der Plan.
1: Nee, das ist nicht die Idee dahinter.
0: So, das war
1: macht
0: jetzt
1: da keinen Spaß.
0: Heute Ausgabe 31 Sendungen waren das jetzt schon. Da kannst du mal sehen, wie schnell die Zeit vergeht. Wir haben noch drei bis zur Sommerpause. Die nächsten drei Samstage werden bestreiten der Sammlerkönig, der Robert Budka. Dann am 23. der Hennes, der schon angekündigt hat, er kann definitiv nicht live senden, denn an diesem Samstag ist wohl das Pokalfinale FC Bayern gegen den VfB Stuttgart.
1: Ob ich gehört habe, genau.
0: Warum die überhaupt spielen, weiß man nicht, weil die können auch den Pokal einfach gleich nach München schicken, aber es muss ja die Form gewahrt bleiben. Nicht, dass der Harry Kane dann wieder einen Elfer verschießt, gell, und so weiter.
1: Genau.
0: Aber trotzdem haben sie gewonnen, 1-0 heute gegen Wolfsburg.
1: Ja, jo.
0: Und die letzte Show dann am 30. Mai, am letzten Samstag im Mai dann mit dem Bernie Müller. Und bei dir bedanke ich mich jetzt für diesen Streifzug durch das deutsche Haus und das deutsche Liedgut. Und wir werden uns dann auch wieder hören, irgendwann ab September, wenn die Daddies dann wieder aktiv werden. Und du hast mir freundlicherweise meine Lieblingsnummer für den Schluss aufgehoben.
1: Ganz genau, ja, ich weiß, wie gesagt, ich werde da viele nerven, wie gesagt, weil ich weiß, dass er bei sehr vielen gar nicht so beliebt ist. Ich mag ihn einfach. Ich stehe dazu, wie gesagt, ich mag Grönemeyer. Ich habe ihn mehrfach live gesehen, also auch in Bochum. Und ich habe ihn auch sogar mal persönlich kennengelernt. Ich finde ihn einfach als Persönlichkeit einen ganz tollen Typen. Und dann spiele ich halt den Klassiker von ihm, irgendwie so die große Hymne Bochum. Ist halt einfach toll.
0: Ja.
1: Obwohl es da genügend andere Nummern gäbe.
0: Ja, Männer stehen ständig unter Strom.
1: Männer.
0: Hätte man auch spielen können.
1: Oder Alkohol.
0: Ja, der Lebensretter in der Not. Schau mal, ich kenne sogar die Texte.
1: Ja, siehst du. Das ist doch näher dran, als man glaubt. Ja, weil das halt so eingängig ist, weil man sich das halt irgendwie merkt.
0: Ja.
1: Und gespielt haben wir es ja doch alle irgendwie, weil die Leute wollten es und schlecht war es ja nichts.
0: Nein, das würde ich auch nicht. Ich stelle es ja gar nicht in Abrede. Es ist ja okay.
1: Ja.
0: Es ist halt nur der eine. Wir wollen es jetzt gar nicht so sehr vertiefen. Wir spielen jetzt einfach Bochum, beenden damit den heutigen Abend. Holger, danke nochmal für deine Zeit und fürs Live. Und für alle anderen geht es danach logischerweise weiter mit der Wolfman-Check-Show. Und für alle die es immer noch nicht mitbekommen haben, wir haben ja seit einer Woche eine Morning-Show im Programm, in unserem Sommerprogramm, Montag bis Freitag von 6 bis 9. Am Montag erwartet euch dann wieder Matthias Matuschik zur senilen Bettflucht. In diesem Sinne...
1: Ja, vor allem, das ist lustig, das ist eine der meist von mir meistgehörten Sendungen, weil ich ja um die Uhrzeit immer wach bin. Und ich finde schön, dass ihr meine senile Bettflucht als Titel genommen habt. Nein, das ist kein Witz. Die senile Bettflucht kommt von mir.
0: Ehrlich?
1: Da haben sie früher alle gelacht darüber. Und der Frankie hat es euch, glaube ich, irgendwann mal gesagt oder irgendwas. Hat es dann irgendwann mal aufgeworfen. Dachte ich mir, okay, meine senile Bettflucht. Es gibt es ja wirklich. Diese senile Bettflucht ist ja so der Allgemeinname. Es gibt einen lateinischen Namen dafür, zum Motto, dass alte Menschen teilweise nicht mehr gut schlafen können und deswegen früh aufstehen. Und daher kam dann diese senile Bettflucht, also die Altersflucht aus dem Bett.
0: Im Bett sterben leid. Jetzt hast du es gesagt. Ja. Nicht nur bei uns, sondern auch im Bochum.
1: Genau.
0: Schönen Abend. Ciao.
1: Alles
0: danke.
1: Klar, danke dir, Willi. Schönen Abend.

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